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1: Der britische Premierminister Keir Starmer steht laut einem Bericht des Observer vor dem Rücktritt. Starmer soll sich nach Gesprächen mit Ministern, Beratern und Gewerkschaftsführern dazu entschlossen haben. Ein Regierungsvertreter hat den Bericht allerdings dementiert und erklärt, Starmer konzentriere sich auf seine Amtsgeschäfte. Der Premier steht seit den Kommunalwahlen im Mai massiv unter Druck. Er hat außerdem historisch schlechte Umfragewerte. Die FPÖ feiert gestern ihren 70. Geburtstag mit einem Festakt in der Hofburg. Parteichef Herbert Kickl holt in seiner Rede zum Rundumschlag gegen die EU und die sogenannten Systemparteien aus. Unter den Gästen sind auch Spitzen anderer europäischer Rechtsparteien, wie etwa der ehemalige ungarische Ministerpräsident Viktor Orban und die deutsche AfD-Chefin Alice Weidel. El Salvador meldet den größten Kokainfund seiner Geschichte. Insgesamt wurden über 6,6 Tonnen Kokain beschlagnahmt. Der Wert wird auf etwa 167 Millionen Dollar geschätzt. 6 mutmaßliche Schmuggler aus Kolumbien und Ecuador wurden festgenommen. Deutschland steht bei der Fußball-WM im 16. Finale. Die DFB 11 hat gestern die Elfenbeinküste mit 2:1 besiegt. Damit ist Deutschland auch schon Gruppensieger.
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3: Heute wettermäßig ähnlich wie gestern. Überwiegend sonnig, sehr heiß mit bis zu 36 Grad. Im Laufe des Tages dann aber auch einige Quellwolken über das Land verteilt. Auch ein paar teils kräftige Regenschauer und Gewitter wieder mit dabei. Jetzt zum Aufstehen 22 Grad in Wien, 20 in Eisenstadt, 18 in Klagenfurt und 17 in Innsbruck. Ein Blick auf die Straßen, da läuft's gut um die Zeit. Es gibt keine längeren Verzögerungen. Gute Fahrt.
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1: Der britische Premierminister Keir Starmer steht laut einem Bericht des Observer vor dem Rücktritt. Starmer soll sich nach Gesprächen mit Ministern, Beratern und Gewerkschaftsführern dazu entschlossen haben. Ein Regierungsvertreter hat den Bericht allerdings dementiert und erklärt, Starmer konzentriere sich auf seine Amtsgeschäfte. Der Premier steht seit den Kommunalwahlen im Mai massiv unter Druck. Er hat außerdem historisch schlechte Umfragewerte. In einer Woche wird in Graz ein neuer Gemeinderat gewählt. Laut den bisherigen Umfragen dürfte KPÖ-Bürgermeisterin Elke K. wieder das Rennen machen. Allerdings ist Graz dafür bekannt, ungewöhnliche und überraschende Ergebnisse bei Wahlen zu liefern. Spätestens seit der Wahl 2021, als Langzeitbürgermeister Siegfried Nagel überraschend abgewählt wurde, hüten sich sämtliche Parteien nach Umfragen zu gelassen zu sein. Das Referenzzentrum für postvirale Syndrome wie MECFS oder Post-Covid an der MedUni Wien soll auch nach 2027 weitergeführt werden. Das hat heute das Gesundheitsstaatssekretariat angekündigt. Die Finanzierung sei bereits budgetiert. Zuletzt haben 4 Ex-Gesundheitsministerinnen und Minister eine Klarstellung über die weitere Finanzierung gefordert. Ecuador blamiert sich bei der Fußball-WM. Die Südamerikaner kommen gestern in Kansas City nur zu einem 0:0 gegen den WM-Debütanten Curaçao. Mit nur einem Punkt aus 2 Spielen droht Ecuador jetzt das Aus in der Gruppenphase.
2: Es wird wieder heiß mit 28 bis 36 Grad, 23 jetzt schon zum Aufstehen in Wien, 18 in Graz und 17 in Innsbruck. Schwül wird's auch und ähnlich wie gestern auch im Laufe des Tages immer mal wieder ein paar teils kräftige Regenschauer und Gewitter, die da übers Land ziehen. Weiter zum Verkehr. Eine Meldung fürs Burgenland. A4 in beiden Richtungen beim Knotenpunkt Neudorf. Da werdet ihr wegen Bauarbeiten immer wieder kurz angehalten. Gute Fahrt wünsche ich euch.

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1: Der britische Premierminister Keir Starmer steht laut einem Bericht des Observer vor dem Rücktritt. Starmer soll sich nach Gesprächen mit Ministern, Beratern und Gewerkschaftsführern dazu entschlossen haben. Ein Regierungsvertreter hat den Bericht allerdings dementiert und erklärt, Starmer konzentriere sich auf seine Amtsgeschäfte. Der Premier steht seit den Kommunalwahlen im Mai massiv unter Druck. Er hat außerdem historisch schlechte Umfragewerte. Im U-Ausschuss zur Causa Pilnacek steht nächste Woche die medizinische Feinarbeit im Fokus. Gleich drei Rechtsmediziner sind als Auskunftspersonen geladen, die sich mit der Todesursache des einstigen Justizsektionschefs befasst haben. Den Auftakt macht am Mittwoch aber Oberstaatsanwalt Johann Fuchs. Deutschland steht bei der Fußball-WM im 16. Finale. Die DFB 11 hat gestern die Elfenbeinküste mit 2:1 besiegt. Damit ist Deutschland auch schon Gruppensieger. Das Referenzzentrum für postvirale Syndrome wie MECFS oder Post-Covid an der MedUni Wien soll auch nach 2027 weitergeführt werden. Das hat heute das Gesundheitsstaatssekretariat angekündigt. Die Finanzierung sei bereits budgetiert. Zuletzt haben 4 Ex-Gesundheitsministerinnen und Minister eine Klarstellung über die weitere Finanzierung gefordert.
2: Heute wieder sehr schwül mit bis zu 36 Grad im Großteil Österreichs. Überwiegt der Sonnenschein am Nachmittag und Abend, gibt es dann aber wieder stellenweise Regen, Schauer und Gewitter, vor allem im Bergland und im Süden. Weiter zum Verkehr. Ein Blick auf die Straßen im Burgenland, auf hier in beiden Richtungen beim Knotenpunkt Neudorf. Da werdet ihr immer wieder angehalten wegen Bauarbeiten. Gute Fahrt.
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1: US-Vizepräsident J.D. Vance ist heute in der Schweiz eingetroffen. Er wird dort an Friedensverhandlungen mit dem Iran teilnehmen. Die Gespräche sollen noch heute beginnen. Vance hat angekündigt, voraussichtlich einige Tage in der Schweiz zu bleiben. In einer Woche wird in Graz ein neuer Gemeinderat gewählt. Laut den bisherigen Umfragen dürfte KPÖ-Bürgermeisterin Elke K. wieder das Rennen machen. Allerdings ist Graz dafür bekannt, ungewöhnliche und überraschende Ergebnisse bei Wahlen zu liefern. Spätestens seit der Wahl 2021, als Langzeitbürgermeister Siegfried Nagel überraschend abgewählt wurde, hüten sich sämtliche Parteien, nach Umfragen zu gelassen zu sein. Das Referenzzentrum für postvirale Syndrome wie MECFS oder Post-Covid an der MedUni Wien soll auch nach 2027 weitergeführt werden. Das hat heute das Gesundheitsstaatssekretariat angekündigt. Die Finanzierung sei bereits budgetiert. Zuletzt haben 4 Ex-Gesundheitsministerinnen und Minister eine Klarstellung über die weitere Finanzierung gefordert. Japan gewinnt bei der Fußball-WM klar mit 4:0 gegen Tunesien. Die Japaner sind damit punktgleich mit den Niederlanden an der Spitze der Gruppe F. Zum Abschluss gegen den dritten Schweden reicht dafür ein Punktgewinn.
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3: Ich war gestern am Weg zum Schwimmen und als ich dann mit dem Auto angekommen bin, habe ich mir einen Regenschirm genommen und bin dann Richtung See spaziert, weil es plötzlich geschüttet hat und das könnte dir heute auch passieren. Es wird zwar super sonnig und teilweise wieder sehr, sehr schwül mit bis zu 36 Grad, aber am Nachmittag dann übers ganze Land verteilt auch immer mal wieder ein paar kräftige Regenschauer und Gewitter mit dabei. 26 Grad zum Aufstehen jetzt schon in Wien. 20 Grad in Innsbruck und 18 in Zell am See. Hallo zu dir ins Auto, der Krone-Hit Verkehrscheck powered by ÖAMTC. Ganz kurz nur, es gibt keine längeren Wartezeiten. Gute Fahrt!
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4: Guten Morgen um kurz nach 9 Uhr. Du befindest dich in der Pirate Radio Lagune mit mir, Marie. Wir gehen's heute ganz entspannt an.

Genau so soll dein Sonntag klingen. Egal, ob du völlig verkatert oder sonntaglicher Frühaufsteher bist, in der Lagune bist du richtig, denn ich habe die entspanntesten Vibes für dich, damit dein Lazy Sunday auch musikalisch untermalt ist. Kari Kari sorgen jetzt für gute Stimmung, während du dir Kaffee Nummer 2 gönnst. Hey.

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Tiefenentspannt sind wir musikalisch unterwegs. Ich hoffe, du genießt deinen Sonntagmorgen und wirst mal in aller Ruhe wach. Jetzt vor allem mit den New Radicals, weil wenige den Sonntagsvibe so einfangen können wie sie. You get what you give. Hier in der Pirate Radio Lagune.

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1: US-Vizepräsident J.D. Vance ist heute in der Schweiz eingetroffen. Er wird dort an Friedensverhandlungen mit dem Iran teilnehmen. Die Gespräche sollen noch heute beginnen. Vance hat angekündigt, voraussichtlich einige Tage in der Schweiz zu bleiben. Im U-Ausschuss zur Causa Pilnacek steht nächste Woche die medizinische Feinarbeit im Fokus. Gleich drei Rechtsmediziner sind als Auskunftspersonen geladen, die sich mit der Todesursache des einstigen Justizsektionschefs befasst haben. Den Auftakt macht am Mittwoch aber Oberstaatsanwalt Johann Fuchs. 449 Menschen sind im letzten Sommer in Österreich an der Hitze gestorben. Das zeigt das aktuelle Hitzemortalitätsmonitoring der Agentur für Gesundheit und Ernährungssicherheit. Die meisten hitzebedingten Todesfälle gab es in der Steiermark, Niederösterreich und Oberösterreich. Deutschland steht als drittes Team bei der Fußball-WM im 16. Finale. Die DFB-Auswahl hat sich gestern mit einem 2:1-Sieg gegen die Elfenbeinküste den Gruppensieg gesichert. Weiter sieglos ist Ecuador nach einem blamablen 0:0 gegen WM-Debütant Curaçao.
2: Ja, eigentlich ein schönes Wetter zum Grillen heute. Viel Sonne in Österreich und bis zu 36 Grad erwarten uns heute. Am Nachmittag gibt es aber Regenschauer und Gewitter, unter anderem bei euch im Süden, also das ist Kärnten und Steiermark. Vorschau auf morgen Montag, viel Sonne, wieder sehr heiß. Im Laufe des Tages kommen dann aber auch wieder Regenschauer und Gewitter dazu. Am meisten bei euch in Wien, Niederösterreich und dem Burgenland. Eine Meldung habe ich. Salzburg, B158, braucht jetzt 20 Minuten extra von Baderlug bis nach Fuschl. Sonst habe ich nichts. Gute Fahrt.
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3: Hallo, um kurz nach 10 Uhr, du hörst Pirate Radio und bist in der Lagune gestrandet. Der entspannteste Musikmix für deinen Sonntag. Mit mir, Marie. Schön, dass du zuhörst.

Es wäre nicht der Lazy Sunday, wenn Portishead nicht in der Playlist wären. Und deswegen gibt's jetzt zum Auf der Couch knotzen Glory Box hier auf Pirate Radio.

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Eine Dosis gute Laune von Tenacious D an deinem Sonntagvormittag. Ich hoffe, du dümpelst weiter mit mir in der Pirate Radio Lagune dahin und spürst heute Good Vibes Only. Der nächste Track ist auf jeden Fall ein ganz großartiger Timber Timber mit Magic Arrow. Ein bisschen abgespaced, ein bisschen anders, also optimal für die Lagune.

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1: Trotz einer seit Freitag geltenden Waffenruhe gehen die Kämpfe zwischen Israel und der Hisbollah-Miliz am Wochenende weiter. Bei israelischen Luftangriffen sterben laut Behörden mindestens 7 Menschen, darunter ein Kind. Zuvor haben libanesische Behörden über israelische Angriffe mit 35 Toten am Samstag und 83 Toten am Freitag berichtet. Der Rechnungshof kritisiert heute die fehlenden Reformen im aktuellen Budget. In seiner Stellungnahme zu den Budgetbegleitgesetzen heißt es, es fehlen strukturelle Maßnahmen in finanzierungsintensiven Bereichen. Dazu zählen Gesundheit, Pflege, Pensionen, Bildung und Energie. Außerdem sei das Steuersystem zu komplex. Deutschland steht als drittes Team bei der Fußball-WM im 16. Finale. Die DFB-Auswahl hat sich gestern mit einem 2:1-Sieg gegen die Elfenbeinküste den Gruppensieg gesichert. Weiter sieglos ist Ecuador nach einem blamablen 0:0 gegen WM-Debütant Curaçao. 449 Menschen sind im letzten Sommer in Österreich an der Hitze gestorben. Das zeigt das aktuelle Hitzemortalitätsmonitoring der Agentur für Gesundheit und Ernährungssicherheit. Die meisten hitzebedingten Todesfälle gab es in der Steiermark, Niederösterreich und Oberösterreich.
2: Ja, schön haben wir es aktuell. Ein paar Wolken bei euch in Klagenfurt, Innsbruck und Meierhofen. Bis zu 36 Grad sind heute drin. Bei euch in Kärnten und der Steiermark wird es aber im Laufe des Nachmittags Gewitter und Regen geben. Bitte passt dort auf. Auch morgen Montag bleibt es heiß. Es melden sich dann im Laufe des Tages aber auch Gewitter und Regenschauer an. Am meisten in der Osthälfte Österreichs, also wie Niederösterreich und im Burgenland. Eine Meldung habe ich. In Tirol braucht ihr 20 Minuten länger auf der B179 Richtung Nassereit vom Grenztunnel Füssen bis Heiterwang. Gute Fahrt!
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3: Kurz nach 11 Uhr ist es an deinem Sonntagvormittag. Du hörst die Pirate Radio Lagune mit mir, Marie. Schön, dass du mit dabei bist. Du hast

Willkommen in der Lagune, wo Good Vibes only zählen an deinem Sonntag. Damit du tiefenentspannt das Wochenende ausklingen lassen kannst, habe ich die gemütlichste Playlist für dich. Lazy Sunday wird hier groß geschrieben. Und für die Good Vibes sorgt jetzt einmal Billie Eilish.

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Auch so ein Track, der eigentlich Sonntag hätte sein können, heißen können, vom Vibe her. Egal, ob du jetzt gerade schon am Kochen bist oder noch immer auf der Couch gammelst und dich von deinem Wochenende erholst, es ist voll wurscht, weil du hörst die Pirate Radio Lagune und wir gehen es halt gemütlich und relaxed an. Damit der Lazy Sunday auch wirklich zelebriert werden kann, tanzt du jetzt nicht mit Green Day mit. Lauter drehen kannst aber trotzdem.

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1: Trotz einer seit Freitag geltenden Waffenruhe gehen die Kämpfe zwischen Israel und der Hisbollah-Miliz am Wochenende weiter. Bei israelischen Luftangriffen sterben laut Behörden mindestens 7 Menschen, darunter ein Kind. Zuvor haben libanesische Behörden über israelische Angriffe mit 35 Toten am Samstag und 83 Toten am Freitag berichtet. Der Rechnungshof kritisiert heute die fehlenden Reformen im aktuellen Budget. In seiner Stellungnahme zu den Budgetbegleitgesetzen heißt es, es fehlen strukturelle Maßnahmen in finanzierungsintensiven Bereichen. Dazu zählen Gesundheit, Pflege, Pensionen, Bildung und Energie. Außerdem sei das Steuersystem zu komplex. Deutschland steht als drittes Team bei der Fußball-WM im 16. Finale. Die DFB-Auswahl hat sich gestern mit einem 2:1-Sieg gegen die Elfenbeinküste den Gruppensieg gesichert. Weiter sieglos ist Ecuador nach einem blamablen 0:0 gegen WM-Debütant Curaçao. 449 Menschen sind im letzten Sommer in Österreich an der Hitze gestorben. Das zeigt das aktuelle Hitzemortalitätsmonitoring der Agentur für Gesundheit und Ernährungssicherheit. Die meisten hitzebedingten Todesfälle gab es in der Steiermark, Niederösterreich und Oberösterreich.
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4: Perfektes Poolwetter in ganz Österreich, scheint die Sonne. Das gefällt uns. Im Laufe des Nachmittags wird es bei euch im Süden, also Kärnten und auch in der Steiermark, regnen und Gewitter geben. Es wird auch sehr heiß mit bis zu 36 Grad. Der Montag wird genauso heiß wie heute. Es mischen sich dann im Laufe des Tages aber auch Gewitter und Regenschauer dazu. Am meisten in Niederösterreich, Wien und im Burgenland. Einiges los auf Österreichs Straßen. Fangen wir mal in Tirol an, auf der B179 im gesamten Verlauf Richtung Deutschland zwischen Nassereit und dem Grenztunnel Füssen. Abschnittsweise Stau mit knapp 1,5 Stunden, die ihr länger braucht. Richtung Nassereit dauert es vom Grenztunnel Füssen bis heute Süd 45 Minuten extra. Vor dem Autobahngrenzübergang Kufstein-Kiefersfelden wartet ihr 15 Minuten bei der Ausreise. Und Blockabfertigung gibt es in Salzburg auf der A10 Richtung Salzburg bei Werfen vor dem Helbersbergtunnel. Gute Fahrt!
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0: willkommen zu genau der. Wir machen unser eigenes Ding aus der WM und spielen dir jeden Tag Artists aus den Ländern, die gegeneinander antreten. Und jetzt um 12 Uhr sind das Spanien gegen Saudi-Arabien. Für Spanien kommen die Pinkertones ins Spiel, Indie Pop aus Barcelona, der dir wirklich ins Ohr geht. Für Saudi-Arabien habe ich das Duo Fulana für dich. Ebenfalls Indie Pop, aber aus Jeddah. Du kannst dir jetzt überlegen, wer dir ein Tor schießt. Ich weiß es schon. Ich wünsche dir jetzt viel Spaß mit Samplim vs. Lore.
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1: Trotz einer seit Freitag geltenden Waffenruhe gehen die Kämpfe zwischen Israel und der Hisbollah-Miliz am Wochenende weiter. Bei israelischen Luftangriffen sterben laut Behörden mindestens 7 Menschen, darunter ein Kind. Zuvor haben libanesische Behörden über israelische Angriffe mit 35 Toten am Samstag und 83 Toten am Freitag berichtet. Der Rechnungshof kritisiert heute die fehlenden Reformen im aktuellen Budget. In seiner Stellungnahme zu den Budgetbegleitgesetzen heißt es, es fehlen strukturelle Maßnahmen in finanzierungsintensiven Bereichen. Dazu zählen Gesundheit, Pflege, Pensionen, Bildung und Energie. Außerdem sei das Steuersystem zu komplex. 449 Menschen sind im letzten Sommer in Österreich an der Hitze gestorben. Das zeigt das aktuelle Hitzemortalitätsmonitoring der Agentur für Gesundheit und Ernährungssicherheit. Die meisten hitzebedingten Todesfälle gab es in der Steiermark, Niederösterreich und Oberösterreich. Japan gewinnt bei der Fußball-WM klar mit 4:0 gegen Tunesien. Die Japaner sind damit punktgleich mit den Niederlanden an der Spitze der Gruppe F. Zum Abschluss gegen den dritten Schweden reicht dafür ein Punktgewinn.
2: Ein Traumtag bisher. In ganz Österreich Sonne und wolkenlos. Tulln ist gerade unser Hotspot mit 33 Grad. Im Laufe des Nachmittags gibt es dann in der Steiermark und in Kärnten und auch bei dem Mühlviertel Regen und Gewitter. Also bitte hier aufpassen. Ein Traumtag bisher in ganz Österreich Sonne und wolkenlos. Tulln, unser Hotspot mit 33 Grad. Im Laufe des Nachmittags gibt es dann in der Steiermark und in Kärnten und auch bei euch im Mühlviertel Regen und Gewitter. Also bitte hier aufpassen. Morgen, Montag, genauso heiß wie heute. Im Laufe des Tages gibt es Regen und Gewitter. Das kann sogar recht heftig ausfallen, vor allem bei euch in Wien, Niederösterreich und dem Burgenland. Wir starten in Kärnten. Auf der A10 Richtung Salzburg zwischen Feistritz und Spital Ost ist ein Unfall passiert. Die rechte Fahrspur ist blockiert. Es gibt staunend über 20 Minuten Zeitverlust. Tirol B179 im gesamten Verlauf Richtung Deutschland zwischen Nassereith und dem Grenztunnel Büssen abschnittsweise Stau mit knapp einer Stunde Zeitverlust. Richtung Nassereith dauert es vom Grenztunnel Füssen bis heute ca. 45 Minuten länger. Vor dem Autobahngrenzübergang Kufstein-Kiefersfelden wartet ihr 15 Minuten bei der Ausreise. Gute Fahrt!
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3: Auf dich ist Verlass. Immer am Sonntag um 13 Uhr treffen wir uns hier, um gemeinsam neue Musik aus der Pirate Bubble zu entdecken. Herzlich willkommen, mein Name ist Toni. Und es wundert mich eigentlich, dass bei dieser WM noch nie wer im Publikum Seven Nations Army angestimmt hat. Die Amis kennen sich halt echt nicht aus, muss man sagen. Kann man auch nicht mehr nachhelfen, aber Jack White wird's ehrlich wurscht sein. Hat sich ja längst weiterentwickelt und bringt am 10. Juli mittlerweile sein 7. Solo-Studio-Album raus, Frozen Charlotte, und ist noch bis Ende Juni aktuell fleißig auf Tour durch Europa. Ein kleiner Vorgeschmack auf das neue Album ist das hier. Seine neue Single heißt Dollar Bill. Musikalisch bekommt man eigentlich genau das, was draufsteht. Viel Energie, viel Signature White-Gitarren-Sound. Ja, macht Bock aufs neue Album.

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1: Ich bin so bei mir wie lang nicht mehr und das ist der beste Trip. Das sagt Skofi selbst über ihr neues Album Halt mich fest, ihre erste Single.
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1: 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Haben wir schon mal vor ein paar Wochen vorgestellt. Jetzt ist der Nachfolger da. Ich mag's. So heißt die neue Single der Wienerin und ist wie eine Art Selbstgespräch, bei dem wir mithören wollen. Geheimnisse über sich selbst. Verpackt irgendwie zwischen Pop, Rap und Oldschool Drum and Bass.

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1: Wer den Mandimoon noch nie live gesehen hat, der kann sich dann schon wundern, dass plötzlich nichts mehr von der Ursprungsformation auf der Bühne übrig bleibt. Ja, also schon natürlich, aber es kommen dann plötzlich immer wieder 3, 4, 5 Gastmusikerinnen dazu und teilen sich die Bühne. Und es ist so ein Erlebnis zwischen Kabarett und Rock'n'Roll, muss man auf jeden Fall mal erlebt haben. Wir hatten die Jungs vor kurzem im Studio und haben mal über die Beweggründe gequatscht.
2: Wir lieben das, mit anderen Musikern halt auf der Bühne zu stehen. Angefangen hat das Ganze eigentlich, dass wir jeden Freitag im 7. Bezirk proben und wir sind dann nie eigentlich zu viert, sondern immer Freunde von uns, wo wir gemeinsam Musik machen, wo wir gemeinsam Spaß haben. Und auch wenn wir nicht Musik machen, dann sitzen wir einfach zusammen und hören einfach irgendwelche Lieder und reden irgendein Blödsinn, kaufen Chips, trinken ein paar Bier.
1: Wenn noch nicht live gesehen, dann kann man das auf jeden Fall am 5. September nachholen am Burning Stone Festival. Und jetzt gibt's eine ganz frische von The Mandimoon.
2: Hey, wir sind The Mandimoon.
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1: Ich habe vorhin so ein bisschen nachgedacht, wo und wann habe ich zum ersten Mal Blink 182 gehört? Und da kommt es mir wie so ein Geistesblitz. Ja klar, das muss ja im Soundtrack von Tony Hawk Pro Skater gewesen sein. Wahrscheinlich damals noch zu Zeiten von PlayStation 1. Und wollte mal so nachschauen, welcher Song war denn da drauf? Ha, die Band war auf keinem einzigen Ableger des Spiels im offiziellen Soundtrack mit dabei. Hätte mein ganzes Hab und Gut verwetten können, dass es genau da drauf war. Aber ja, passt zwar wie die Faust aufs Auge, aber trotzdem hat mir da mein Gehirn einen Streich gespielt. Wo ich mir aber ganz sicher bin, ist, dass Take Off Your Pants and Jacket heuer 25 Jahre alt wird. Ja. Fühlt man sich schon leicht ein bisschen alt und anlässlich dieses Jubiläums gibt es eine Sonder-Anniversary Edition von Kultalbum mit sogar unveröffentlichtem Material drauf. Und einer der Songs, der hat es heute zu uns geschafft, das ist Don't Tell Me It's Over. Eigentlich eine klassische poppige Punknummer ohne Überraschungen, eben wie man Blink so kennt.

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1: Wer noch keine Karten für Dropkick Murphys am 14. August in Graz hat, sollte sich vielleicht beeilen. Das ist der einzige Österreich-Termin auf ihrer Tour zum Support vom neuen Album. Und ganz ehrlich, das war eins der besten Konzerte, auf denen ich je war. Hab damals gerade mal so 2-3 Songs gekannt, aber die Stimmung ist so brutal und so ansteckend. 5 Bierduschen inklusive, aber man geht halt einfach viel glücklicher nach Hause. Ich mach dich jetzt auch noch einen Ticken glücklicher und spiel dir die ganz neue von Dropkick Murphys. Passt perfekt als Schlusslicht. Hier ist The Body of an American. 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
1: US-Vizepräsident J.D. Vance ist heute in der Früh in der Schweiz eingetroffen, um dort Friedensgespräche mit dem Iran zu führen. Vance will mehrere Tage bleiben, der Iran hat die Gespräche aber nur auf heute begrenzt. Der genaue Ablauf der Verhandlungen ist noch unklar. Eigentlich haben die USA und der Iran ja bereits am Mittwoch ein Rahmenabkommen zum Frieden unterschrieben. Dieses Rahmenabkommen hat aber bereits gestern begonnen zu bröckeln. Nachdem Israel den Libanon bombardiert hat, hat der Iran die Straße von Hormuz erneut gesperrt, die so wichtige Meerespassage für das weltweite Öl. Außenministerin Beate Meinl-Reisinger reist heute nach China. Es ist der erste Arbeitsbesuch eines österreichischen Regierungsmitglieds in China, der aktuellen Koalition. In Peking trifft Meinl-Reisinger dann am Donnerstag den chinesischen Außenminister Wang Yi. Meinl-Reisinger wird von einer Wirtschaftsdelegation begleitet. Der chinesische Außenminister war ja bereits im September in Österreich auf Besuch. Rund 7000 Kinder waren letztes Jahr in der Sommerschule in Niederösterreich. Heuer ist die Zahl deutlich gestiegen. 10.500 Kinder werden dieses Jahr im Sommer in der Sommerschule verbringen. 2000 von ihnen werden dazu verpflichtet, weil sie eine Deutschförderklasse besuchen. Insgesamt wird die Sommerschule an 208 Standorten in ganz Niederösterreich angeboten. Vier Spiele stehen heute Abend bei der Fußball-Weltmeisterschaft am Programm. Spanien steht nach dem überraschenden 0:0 gegen Kap Verde im ersten Spiel bereits unter großem Druck. Der Gegner, der heute um 18 Uhr wartet, Saudi-Arabien, hat aber schon öfter bewiesen, dass er auch große Gegner ärgern kann. Um 21 Uhr trifft dann Belgien auf den Iran. Das Sensationsteam Kap Verde unterdessen will um Mitternacht auch gegen Uruguay bestehen. Und um 3 Uhr in der Früh trifft dann noch Neuseeland auf Ägypten.
2: Viel Geduld ist gefragt vor den Eissalons in ganz Österreich. Genügend Zeit zum Überlegen, was es wird. Es hat maximal 36 Grad heute Nachmittag. Da schmilzt das Eis schnell. Strahlend blauer Himmel und Sonne pur im ganzen Land. Richtung Abend dann einzelne Gewitter möglich, vor allem im Süden Österreichs. Aber es wird deutlich seltener krachen als noch gestern. Laut Wettertrend auch die nächsten Tage hochsommerlich. Am Montag oft schwül und gewittert dann auch im Osten. Wir schauen zu euch auf die Straßen am Sonntagnachmittag und starten kurz hinter der Grenze in Slowenien, vor dem Karawankentunnel, eine Viertelstunde plus bei der Einreise nach Österreich. Weiter nach Salzburg, A10 Richtung Salzburg, bei Werfen vor dem Helbersbergtunnel gibt es Blockabfertigung. Weiter nach Tirol, 1,5 Stunden plus auf der B179 Richtung Deutschland zwischen Nassereit und dem Grenztunnel Füssen. Zach auch auf der Brenner Autobahn Richtung Innsbruck zwischen Matrei und Innsbruck Süd. Hier 20 Minuten mehr einrechnen. Gute Nerven und gute Fahrt.
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3: Hallo um 14 Uhr an deinem Sonntagnachmittag auf Pirate Radio. Mein Name ist Marie. Schön, dass du mit dabei bist.

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Queens of the Stone Age werden mir auf ewig ein Lächeln ins Gesicht zaubern. Ich kann mir nicht helfen. Wir bleiben bei richtig nice im Tempo für deinen Sonntagnachmittag. Salo mit Rotten.com, jetzt hier auf Pirate Radio.

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1: US-Vizepräsident J.D. Vance ist heute in der Früh in der Schweiz eingetroffen, um dort Friedensgespräche mit dem Iran zu führen. Vance will mehrere Tage bleiben, der Iran hat die Gespräche aber nur auf heute begrenzt. Der genaue Ablauf der Verhandlungen ist noch unklar. Eigentlich haben die USA und der Iran ja bereits am Mittwoch ein Rahmenabkommen zum Frieden unterschrieben. Dieses Rahmenabkommen hat aber bereits gestern begonnen zu bröckeln. Nachdem Israel den Libanon bombardiert hat, hat der Iran die Straße von Hormuz erneut gesperrt, die so wichtige Meerespassage für das weltweite Öl. Am Wiener Westbahnhof hat ein Ladendieb gestern drei Polizisten verletzt. Der 21-jährige Verdächtige ist mit Schlägen und Tritten auf die Beamten losgegangen, als diese seine Identität feststellen wollen. Die Polizisten werden dabei so schwer verletzt, dass sie ihren Dienst nicht fortsetzen können. Der Ladendieb ist in Haft. Er wird jetzt angezeigt. Über der Schweiz östlich von Bern war heute der Luftraum für mehrere Stunden gesperrt. Mittlerweile läuft der Flugbetrieb aber auch am Flughafen Zürich wieder relativ normal. Grund für die Ausfälle, teilweise waren gar keine Starts möglich, war eine technische Störung bei der Flugsicherung. Wie viele Passagiere von den Ausfällen betroffen waren, ist aktuell noch nicht ganz klar. Vier Spiele stehen heute Abend bei der Fußball-Weltmeisterschaft am Programm. Spanien steht nach dem überraschenden 0:0 gegen Kap Verde im ersten Spiel bereits unter großem Druck. Der Gegner, der heute um 18 Uhr wartet, Saudi-Arabien, hat aber schon öfter bewiesen, dass er auch große Gegner ärgern kann. Um 21 Uhr trifft dann Belgien auf den Iran. Das Sensationsteam Kap Verde unterdessen will um Mitternacht auch gegen Uruguay bestehen. Und um 3 Uhr in der Früh trifft dann noch Neuseeland auf Ägypten.
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4: Aktuell messen wir 29 bis 32 Grad in den Landeshauptstädten. Maximal sogar 36 Grad möglich heute Nachmittag. Dazu fast überall wolkenlos der Sonntagnachmittag. Aber wie immer im Sommer, es bleiben auch ein paar Hitzegewitter nicht aus. Vor allem im Süden, im Bergland und im Mühlviertel kann es noch krachen. Morgen Montag sehr, sehr ähnlich wie heute. Wir schauen zu euch ins Auto an diesem Sommersonntag und starten gleich in Tirol. Hier eine halbe Stunde mehr einrechnen auf der B179 Richtung Deutschland über den Fernpass. Länger dauert es auch auf der Brennautobahn Richtung Innsbruck zwischen Schönberg und Innsbruck Süd, hier eine Viertelstunde plus. Steiermark, B320 von der Umfahrung Steinach nach Wörschach, auf dieser Umfahrung 15 Minuten mehr einrechnen, es gibt Stau. Und Slowenien vor einem Karawankentunnel 10 Minuten plus bei der Einreise nach Österreich. Gute Fahrt!
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5: 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Es ist kurz nach 15 Uhr, du hörst Pirate Radio mit mir, Marie. Schönen Sonntag dir!

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0: Ja, das, was die Ärzte sagen.
1: Voll wurscht, ob du gerade spazieren gehst, baden bist oder ein Eis isst. Hauptsache, du hörst Pirate Radio am Sonntag. Schön, dass ich dich durch deinen Sonntag nämlich musikalisch begleiten kann. Jetzt habe ich für dich Jid und Kenny Mason. Dance Now. Hier auf Pirate Radio.

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1: US-Vizepräsident J.D. Vance ist heute in der Früh in der Schweiz eingetroffen, um dort Friedensgespräche mit dem Iran zu führen. Vance will mehrere Tage bleiben, der Iran hat die Gespräche aber nur auf heute begrenzt. Der genaue Ablauf der Verhandlungen ist noch unklar. Eigentlich haben die USA und der Iran ja bereits am Mittwoch ein Rahmenabkommen zum Frieden unterschrieben. Dieses Rahmenabkommen hat aber bereits gestern begonnen zu bröckeln. Nachdem Israel den Libanon bombardiert hat, hat der Iran die Straße von Hormuz erneut gesperrt, die so wichtige Meerespassage für das weltweite Öl. Außenministerin Beate Meinl-Reisinger reist heute nach China. Es ist der erste Arbeitsbesuch eines österreichischen Regierungsmitglieds in China, der aktuellen Koalition. In Peking trifft Meinl-Reisinger dann am Donnerstag den chinesischen Außenminister Wang Yi. Meinl-Reisinger wird von einer Wirtschaftsdelegation begleitet. Der chinesische Außenminister war ja bereits im September in Österreich auf Besuch. Rund 7000 Kinder waren letztes Jahr in der Sommerschule in Niederösterreich. Heuer ist die Zahl deutlich gestiegen. 10.500 Kinder werden dieses Jahr im Sommer in der Sommerschule verbringen. 2000 von ihnen werden dazu verpflichtet, weil sie eine Deutschförderklasse besuchen. Insgesamt wird die Sommerschule an 208 Standorten in ganz Niederösterreich angeboten. Vier Spiele stehen heute Abend bei der Fußball-Weltmeisterschaft am Programm. Spanien steht nach dem überraschenden 0:0 gegen Kap Verde im ersten Spiel bereits unter großem Druck. Der Gegner, der heute um 18 Uhr wartet, Saudi-Arabien, hat aber schon öfter bewiesen, dass er auch große Gegner ärgern kann. Um 21 Uhr trifft dann Belgien auf den Iran. Das Sensationsteam Kap Verde unterdessen will um Mitternacht auch gegen Uruguay bestehen. Und um 3 Uhr in der Früh trifft dann noch Neuseeland auf Ägypten.
2: Für alle, die schon genug haben von der Hitze, ab in den frischesten Ort in ganz Österreich, ab nach Reichenau in Oberösterreich. Kühle 18 Grad dort. Die allermeisten Orte des Landes knacken heute aber zumindest die 30 Grad Marke, das geht sich fast überall aus. Hitzegewitter gibt es im Berg- und Hügelland, auch im Süden kann es in den nächsten Stunden krachen. Morgen Montag laut Wettertrends ähnlich wie heute, sehr sehr heiß, Gewitter auch im Osten möglich dann. Wir schauen zu euch auf die Straßen am Sonntagnachmittag und starten gleich in Tirol. Auf der Brennautobahn Richtung Innsbruck zwischen Schönberg und Innsbruck Süd 20 Minuten plus. Wir bleiben im Tiroler Land B179 Richtung Deutschland, dieser gesamte Stauabschnitt, gesamt 40 Minuten plus. Richtung Nassereith auf der Umfahrung Reute 15 Minuten mehr. Salzburg A10 Richtung Salzburg vor dem Helbersberg-Tunnel. Immer wieder warten und 20 Minuten mehr einrechnen. Und Kärnten A2 Richtung Wien am Packsattel. Vor dem Kalcherkogel-Tunnel gibt es auch Blockabfertigung jetzt. Das dauert ein paar Minuten länger. Gute Nerven und gute Fahrt. 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

0: herzlich willkommen zur Pirate Radio Alternative Music VM. Wir spielen hier auf jeden Fall jeden Tag Tracks aus den Ländern, die gegeneinander Fußball spielen und machen so einfach unser Pirate-Ding draus. Jetzt um kurz nach 16 Uhr tritt Belgien gegen den Iran an. Für Belgien spielen Diaz. Die rocken seit 30 Jahren und spielen sogar nach wie vor live, demnächst übrigens auch in Portugal und den Niederlanden. Für den Iran stehen Kiosk am Platz und hauen iranischen Bluesrock raus. Eine fast 20 Jahre alte Scheibe gegen einen Track, der gerade mal 8 Jahre alt ist und trotzdem nicht weniger gut. Wer für die ein Tor schießt, das suchst du dir selber aus. Hier sind jetzt Diaz und direkt danach Kiosk.
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1: Auf der von Russland annektierten Krim-Halbinsel gibt es derzeit kein Benzin mehr zu kaufen. Sowohl Privatpersonen als auch Unternehmen sind von dem Verkaufsstopp betroffen. Bereits seit Wochen gibt es nur noch rund 20 Liter Benzin pro Tag zu kaufen. Jetzt geht der Treibstoff auf der Krim offenbar komplett aus. Die Ukraine wehrt sich derzeit ja gegen den russischen Angriff mit Drohnenangriffen auf Ölraffinerien und das offenbar mit großem Erfolg. In Frankreich wird morgen über die Legalisierung der aktiven Sterbehilfe entschieden. Die Nationalversammlung hält die dritte Lesung des Gesetzesentwurfs. Sollte die aktive Sterbehilfe in Frankreich erlaubt werden, dann ist es künftig Erwachsenen mit schwersten Erkrankungen erlaubt, tödliche Medikamente einzunehmen. Sollte der körperliche Zustand die selbstständige Einnahme nicht zulassen, dann dürfen Betroffene sich von einer Person ihrer Wahl helfen lassen. Die Wien Energie nimmt ihren neuen und leistungsstärksten Windpark in Betrieb. 10 Windräder bei der niederösterreichischen Gemeinde Zistersdorf produzieren ab sofort Ökostrom für umgerechnet mehr als 40.000 Haushalte. Noch heuer will die Wien Energie die Windkraftleistung verdoppeln. Spanien steht jetzt bei der Fußball-Weltmeisterschaft um 18 Uhr gegen Saudi-Arabien bereits stark unter Druck. Nach dem überraschenden 0:0 gegen Kap Verde erwartet ganz Spanien einen Sieg. Der Gegner Saudi-Arabien hat aber schon öfter bewiesen, dass er auch ganz große Gegner ärgern kann. Die Saudis haben Uruguay vor wenigen Tagen einen Punkt abgeknöpft. 2022 gab es für Saudi-Arabien sogar einen Sieg gegen den späteren Weltmeister Argentinien.
2: Für alle, die schon genug haben von der Hitze, ab in den frischesten Ort in ganz Österreich, ab nach Reichenau in Oberösterreich. Kühle 18 Grad dort. Die allermeisten Orte des Landes knacken heute aber zumindest die 30 Grad Marke, das geht sich fast überall aus. Hitzegewitter gibt es im Berg- und Hügelland, auch im Süden kann es in den nächsten Stunden krachen. Morgen Montag laut Wettertrends ähnlich wie heute, sehr sehr heiß, Gewitter auch im Osten möglich dann. Wir schauen zu euch auf die Straßen am Sonntagnachmittag, auch bei dieser Hitze. Bitte die Nerven behalten, wir haben die aktuellen Infos für euch. Kärnten, A2 Richtung Wien vor dem Kalcherkogel. Tunnel gibt es Blockabfertigung und ca. 15 Minuten plus. Steiermark, A2 Richtung Wien zwischen dem Flughafen und Graz Ost. Nach einem Unfall ist die rechte Spur gesperrt und gute 10 Minuten mehr einrechnen. Wir bleiben noch immer in der Steiermark, B320 von der Umfahrung Steinach nach Wörschach 15 Minuten. Plus Salzburg, A10 Richtung Salzburg, bei Werfen vor dem Helbersberg-Tunnel immer wieder warten. Es gibt Blockabfertigung, dauert ca. 20 Minuten länger. Und am Autobahn-Grenzübergang Kufstein-Kiefersfelden Richtung Deutschland eine Viertelstunde mehr einrechnen. Gute Nerven und gute Fahrt wünschen wir. Und da ist noch eine Meldung. Nochmal Tirol, B179 Richtung Deutschland, von Nassereit bis zum Grenztunnel Füssen. Über eine Stunde plus auf diesem gesamten Bereich. Das müsst ihr natürlich auch wissen. Gute Fahrt!
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3: 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Kurz um 17 Uhr ist es, du hörst Pirate Radio am Sonntag. Mein Name ist Marie und darf ich vorstellen, das ist Mr. Brightside.

Ist die Lieferpizza schon da oder wird heute bei dir gegrillt? Ich persönlich tendiere gerade sonntags ja immer eher zum Lieferdienst und nicht zum selber kochen. Hupsi, aber egal was, Hauptsache Pirate läuft bei dir im Hintergrund. Also, Glazed Curtains habe ich jetzt für dich. Call it a day. Hey.

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Ja, also die 100% kein Mainstream-Garantie nehmen wir hier bei Pirate Radio ja extrem ernst. Das hast du bestimmt schon gemerkt. Und deswegen machen wir auch gleich weiter mit Electronic Music und zwar aus Großbritannien. Aber vorher habe ich noch eine kleine Bitte an dich. Es gibt doch bestimmt noch einige Menschen, die genauso anders sind wie du und ich und für Mainstream gar nicht zu haben sind. Und deswegen wäre es jetzt ganz wichtig, wenn dich mal wer fragt, vor allem ein Meinungsforscher, dann erzählst du ruhig weiter. Sag, ich höre Pirate Radio. Here are the thrill seekers. 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
1: Auf der von Russland annektierten Krim-Halbinsel gibt es derzeit kein Benzin mehr zu kaufen. Sowohl Privatpersonen als auch Unternehmen sind von dem Verkaufsstopp betroffen. Bereits seit Wochen gibt es nur noch rund 20 Liter Benzin pro Tag zu kaufen. Jetzt geht der Treibstoff auf der Krim offenbar komplett aus. Die Ukraine wehrt sich derzeit ja gegen den russischen Angriff mit Drohnenangriffen auf Ölraffinerien und das offenbar mit großem Erfolg. Die Wien Energie nimmt ihren neuen und leistungsstärksten Windpark in Betrieb. 10 Windräder bei der niederösterreichischen Gemeinde Zistersdorf produzieren ab sofort Ökostrom für umgerechnet mehr als 40.000 Haushalte. Noch heuer will die Wien Energie die Windkraftleistung verdoppeln. Rund 7.000 Kinder waren letztes Jahr in der Sommerschule in Niederösterreich. Heuer ist die Zahl deutlich gestiegen. 10.500 Kinder werden dieses Jahr im Sommer in der Sommerschule verbringen. 2.000 von ihnen werden dazu verpflichtet, weil sie eine Deutschförderklasse besuchen. Insgesamt wird die Sommerschule an 208 Standorten in ganz Niederösterreich angeboten. Kap Verde war bisher die Überraschung der Fußball-Weltmeisterschaft. Der kleine Inselstaat erkämpft bei der ersten Fußball-Weltmeisterschaft gleich ein Unentschieden gegen den Europameister und WM-Favoriten Spanien. Heute wartet die nächste schwierige Aufgabe, Uruguay. Uruguay gilt als ganz klarer Favorit im Spiel gegen Kap Verde. Aber wer Spanien im Zaum hält, dem ist auch gegen Uruguay eine Überraschung zuzutrauen. Kap Verde gegen Uruguay, die Partie startet um Mitternacht.
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4: So, machen wir es kurz. Es ist warm und schwül draußen und die Sonne ist auch noch recht fleißig. Und ein paar Wärmegewitter treiben da ihr Unwesen. In Teilen Tirols, in der Steiermark, Salzburg und Oberösterreich. Die Temperaturen gehen in der Nacht zurück auf 13 bis 24 Grad. Morgen geht es dann sommerlich weiter. Viel Sonne bis 35 Grad, inklusive Quellwolken und teils wieder kräftige Gewitter. Achtung, in Niederösterreich auf der A1, da liegen Steine Richtung Wien zwischen Ips und Pöchlarn. In Salzburg ist ein Unfall passiert auf der B320 zwischen Radstadt und Mandling. Pkw können da ausweichen, Lkw müssen die Sperre leider abwarten. Plus 30 Minuten braucht ihr in Salzburg auf der A10 Richtung Salzburg bei Werfen, da werdet ihr Block abgefertigt. Steiermark, A2 Richtung Wien bei Liboch, da ist die rechte Fahrspur gesperrt wegen eines Unfalls. Plus 20 Minuten habt ihr in Kärnten auf der A2 Richtung Wien am Parksattel vor dem Kalcher Kogeltunnel, da werdet ihr blockweise abgefertigt. Und eine Stunde mehr einplanen in Tirol auf der B179 Richtung Deutschland vor dem Grenztunnel Füssen. Gute Fahrt!
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5: 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Es ist kurz nach 18 Uhr an deinem Sonntagabend. Du hörst Pirate Radio. Schön, dass du mit dabei bist.

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1: Im Wiener Gänsehäufel-Freibad ist heute ein 39-jähriger Mann verstorben. Der 39-Jährige geht unter, Wiederbelebungsversuche bleiben erfolglos. Zwei Kinder des verunglückten Manns müssen an Ort und Stelle von einem Krisenteam betreut werden. Die Wiener Energie nimmt ihren neuen und leistungsstärksten Windpark in Betrieb. 10 Windräder bei der niederösterreichischen Gemeinde Zistersdorf produzieren ab sofort Ökostrom für umgerechnet mehr als 40.000 Haushalte. Noch heuer will die Wiener Energie die Windkraftleistung verdoppeln. Wirtschaftsminister Wolfgang Hartmannsdorfer will mit der Rot-Weiß-Rot-Karte mehr Unternehmerinnen und mehr Gründer nach Österreich holen. Von über 12.000 Karten für qualifizierte Zuwanderer sind bisher nur 60 an Selbstständige und an Startups gegangen. Hartmannsdorfer fordert daher jetzt weniger Bürokratie und schnellere Verfahren. Nicht einmal 24 Stunden noch, dann ist es soweit. Österreich spielt bei der Fußball-Weltmeisterschaft gegen den Weltmeister Argentinien und gegen den vielleicht besten Fußballer aller Zeiten, Lionel Messi. Es ist für viele das Spiel des Jahres. Anpfiff ist morgen zur besten Sendezeit um 19 Uhr. In ganz Österreich werden zehntausende Menschen bei den Public Viewings erwartet.
2: Es bleibt noch lange warm heute Abend, also ihr müsst jetzt noch nicht gleich die Sachen zusammenpacken und euch auf dem Heimweg machen vom Badesee. Von oben kommt das Wasser derzeit in Teilen Kärntens, in Salzburg und im Westen Oberösterreichs, da gibt es ein paar Gewitter. Morgen, ja, wird's wieder sehr heiß, bis zu 35 Grad, also Einschmieren nicht vergessen. Am Nachmittag können dann wieder Gewitter dabei sein, besonders im Osten. In Wien ist ein Unfall passiert auf der A23 Richtung Kagran beim Handelskai. Zwei Fahrstreifen sind da gesperrt. Es gibt über eine halbe Stunde Zeitverlust, auch auf der Auffahrt von der A4. A1 Richtung Salzburg zwischen Mondsee und Thalgau. Nach einem beendeten Feuerwehreinsatz gibt es da jetzt noch rund eine Viertelstunde Zeitverlust. Salzburg, B320. Es gibt noch eine Sperre zwischen Radstadt und Mandling. Pkw können da ausweichen. Lkw müssen die Sperre abwarten. Und Stau gibt's und eine halbe Stunde Zeitverlust auf der B179 Richtung Deutschland vor dem Grenztunnel Füssen. Kommt gut und sicher an.

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1: Nicht einmal 24 Stunden noch, dann ist es soweit. Österreich spielt bei der Fußball-Weltmeisterschaft gegen den Weltmeister Argentinien und gegen den vielleicht besten Fußballer aller Zeiten, Lionel Messi. Es ist für viele das Spiel des Jahres. Anpfiff ist morgen zur besten Sendezeit um 19 Uhr. In ganz Österreich werden zehntausende Menschen bei den Public Viewings erwartet. In Frankreich wird morgen über die Legalisierung der aktiven Sterbehilfe entschieden. Die Nationalversammlung hält die dritte Lesung des Gesetzesentwurfs. Sollte die aktive Sterbehilfe in Frankreich erlaubt werden, dann ist es künftig Erwachsenen mit schwersten Erkrankungen erlaubt, tödliche Medikamente einzunehmen. Sollte der körperliche Zustand die selbstständige Einnahme nicht zulassen, dann dürfen Betroffene sich von einer Person ihrer Wahl helfen lassen. Auf der von Russland annektierten Krim-Halbinsel gibt es derzeit kein Benzin mehr zu kaufen. Sowohl Privatpersonen als auch Unternehmen sind von dem Verkaufsstopp betroffen. Bereits seit Wochen gibt es nur noch rund 20 Liter Benzin pro Tag zu kaufen. Jetzt geht der Treibstoff auf der Krim offenbar komplett aus. Die Ukraine wehrt sich derzeit gegen den russischen Angriff mit Drohnenangriffen auf Ölraffinerien und das offenbar mit großem Erfolg. Die Wien Energie nimmt ihren neuen und leistungsstärksten Windpark in Betrieb. 10 Windräder bei der niederösterreichischen Gemeinde Zistersdorf produzieren ab sofort Ökostrom für umgerechnet mehr als 40.000 Haushalte. Noch heuer will die Wien Energie die Windkraftleistung verdoppeln.
2: Den Ventilator, den lasst ihr am besten stehen, der hat noch nicht ausgedient. Es wird morgen nämlich noch einmal extrem heiß, bis zu 35 Grad und Sommerwetter pur. Am Nachmittag dann vor allem im Osten auch ein paar Gewitter mit dabei, damit es schwül wird. Das ist denn so das Wetter, wo man beim Nichtstun schon ins Schwitzen kommt. Heute am Abend jetzt noch recht fein mit vereinzelt Gewittern im Bergland. In der Nacht fallen die Temperaturen dann runter auf 13 bis 24 Grad. In Wien gibt es noch Stau und plus 20 Minuten auf der A23 Richtung Kagran zwischen der Hansenkurve und dem Handelskai. Und in Niederösterreich plant ihr am besten noch 15 Minuten mehr ein auf der A2 Richtung Wien von Baden bis Guntramsdorf. Kommt gut und sicher an. 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